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1: Mit einem Busampan ob der A1-Stuhe nach Richtung Dreher zwischen Münzbüsch und Flussweiler, da wenn die Lutpannenspur an die Rietspur gesperrt. Geschafft geht dann noch ob der A1 in Richtung Gersbrüsch, anders auch die Kirchbirsch, die Rietspur ist heute namens nicht befuhrbar. Rüber geht es ob der A7 Richtung Start zwischen Tunnel Mirsch und dem Tunnel Goslerbirsch, weiter noch eine gleiche Richtung, jeweils ist heute die Verholspur gesperrt. 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Heute gilt Staugefahr am Berufstrafik. 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
1: Du mal den am Ende schon hier ob der A1 der Richtung Gasbrüsch und das auch die Kirchbirsch, die Rietspur hast du gesperrt. 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
0: Am du suchst aktuell ein Accident auf der A1 der Richtung 3A4 los, das um Gaspischer Kreuz, die Verhüllspur ist blockiert, du hast nämlich die Sigidis auf der Platz. 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
8: 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Wir gucken, was Meteorologie betreffend wird. Eventuell könnte heute Abend ein bisschen donnern. Bei Knüppelstein könnte eventuell matt dabei sein. 18 bis 20 Grad bleiben nicht immer hin nach heute Abend. Maximaltemperatur am Morgen noch mittig. Du sollst dann erst frische sehen bei 23 Grad. Auch die nächste Nacht könnte eventuell ein bisschen regnen.
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